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2: Da sind wir am Frick bei mit normalen Temperaturen. Heute Morgen am 4 Mütten sind noch vereinzelt Schauren möglich. 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
0: 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Dabei erreichen Temperaturen 23 bis 28 Grad. Und dann ist das meistens klar am Drischen. Das bei 16 bis 10 Grad muss man auf Wolken am Wiesel, lokal Schauer oder Wiedere Sinne kann selbst schließen bei 25 bis 30 Grad.

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